Wenn mir nur die Zimmer können, wie die Zimmer sagen, geht, merken wir, dass es nicht kommen, dann geht.